0: Ich tue einfach euch zu brüsten. Was wollt ihr? Was wollt ihr? Was wollt ihr? Und ich muss fort. Und ich muss fort.
1: Ist das des Bassasil im Haus? Ist das des Bassasil im Haus?
0: Das ist des Bassasil im Haus.
1: So wartet doch!
0: Ich kann nicht weinen, geschwinden, ich muss weinen.
1: So wartet doch!
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0: Fort ist er. Da könnte ich mir ja noch so einen Schurken vor die Nase setzen wie diesen Petrillo. So einen Tagedieb, der nichts tut, als nach den Weibern herumzuschleichen. Aber ich lauere ihm auf und wohl bekomm ihm die Suppe, wenn ich ihn einmal beim Kantaken kriege. Hätte er sich nur nicht beim Bassa so eingeschmeichelt. Er sollte den Strich längst um den Hals haben.
1: Nun, wie steht's, Osmin? Ist der Bassa noch nicht zurück?
0: Sieh nach, wenn du es wissen willst. Verwünschter Schmarotzer.
1: Schon wieder Sturm im Kalender? Was du nur ständig mit mir zankst. Lass uns doch einmal Frieden machen.
0: Frieden? Mit dir? Mit so einem spitzbübischen Schleicher, der nur spioniert, wie er mir eins versetzen kann. Erdrosseln möchte ich dich.
1: Warum?
0: Warum? Weil ich dich nicht leiden kann.

0: Aber was habe ich dir denn getan?
1: Du hast ein Galgengesicht und das genügt.
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0: Geh nur, verwünschter Kerl. Es ist noch nicht aller Tage Abend. Wer weiß, wer hier den anderen überlistet. Und dir eine Grube zu graben, sollte ein wahres Fest für mich sein.
3: Petrillo! Guter Petrillo!
0: Mein bester Herr! Ist's möglich? Sind Sie's wirklich?
3: Sag, guter Petrillo, lebt meine Konstanze noch?
0: Sie lebt, Herr. Seit dem schrecklichen Tage, da unser Schiff von Seeräubern überfallen wurde, haben wir mancherlei Drangsal erfahren. Aber wir hatten das Glück, dass der Bassa Selim uns alle drei kaufte. Ihre Konstanze nämlich, mein Blondchen und mich. Er ließ uns hier auf sein Landhaus bringen und Donna Konstanze ward seine auserwählte Geliebte.
3: Seine Geliebte? Was sagst du?
0: Nur still. Sie ist noch nicht in die schlimmsten Hände gefallen. Der Bassa ist kein echter Türke und hat noch so viel Delikatesse, keine Frau zur Liebe zu zwingen. Soviel ich weiß, spielt er noch immer den nicht erhörten Liebhaber.
3: Ist das wahr? Ist Konstanze mir noch treu?
0: Sicher noch, lieber Herr. Aber wie es mit meinem Blondchen steht, das weiß der liebe Himmel. Das arme Ding schmachtet bei einem alten, hässlichen Kerl. Der hat sie vom Wasser geschenkt bekommen und vielleicht... Ach, ich darf gar nicht dran denken.
3: Der Alte? Der hier im Hause wohnt?
0: Eben der. Das ist Osmin, der Liebling des Wasser. Spion und Ausbund aller Spitzbuben, der mich mit den Augen vergiften möchte, wenn er nur könnte. Aber wir dürfen nicht vertagen... Ich habe auch einen Stein im Brett beim Wasser. Ich erfreue mich seiner Gunst und habe so ziemlich jede Freiheit.
3: Hör zu, ich habe ein Schiff in einiger Entfernung vom Hafen, das uns auf den ersten Wink aufnimmt. Mache nur, dass ich Konstanze sehen, sie sprechen kann.
0: Pfiffig müssen wir es anfangen. Sie bleiben hier in der Nähe. Gleich wird der Wasser von einer Reise zurückkommen. Ich will sie ihm als einen geschickten Baumeister vorstellen, denn Bauen ist sein Steckenpferd. So werde ich sie hoffentlich ins Haus bringen. Und dann sollen sie auch ihre Konstanze wiedersehen.

0: nun, Konstanze? Immer noch traurig? Immer in Tränen? Sag, kann nichts dich beruhigen? Nichts dein Herz rühren? Sieh, ich könnte befehlen, könnte grausam mit dir verfahren, dich zwingen. Aber nein, Konstanze. Dir selbst will ich dein Herz zu danken haben. Dir selbst.
1: Oh, dass ich es könnte. Dass ich deine Liebe erwidern könnte.
0: Was hält dich zurück?
1: Du wirst mich hassen.
0: Nein, ich schwöre dir's. Du weißt, wie sehr ich dich liebe.
2: Belmonte.

0: Weißt du, was du wagst?
1: Töte mich, Selim. Töte mich. Nur zwinge mich nicht, meineidig zu werden.
0: Bedenke, dass du in meiner Gewalt bist.
1: Nur Aufschub gönne mir, Herr. Nur Zeit, meinen Schmerz zu vergessen.
0: Bis morgen, Konstanze. Bis morgen. Geh jetzt. Ihre Standhaftigkeit bezaubert mein Herz. Macht mir ihre Liebe nur.

0: noch wünschenswerter. Wer wollte da Gewalt brauchen?
1: Herr, verzeih, dass ich es wage, dich zu stören.
0: Was willst du, Petrillo?
1: Dieser junge Künstler, der in Italien die Baukunst studierte, hat von deiner Macht, von deinem Reichtum gehört und kommt her, dir als Baumeister seine Dienste anzubieten.
2: Herr, ich wäre glücklich, könnte ich durch mein geringes Können deinen Beifall verdienen.
0: Du gefällst mir. Ich will sehen, was du kannst. Petrillo, du sorgst für seinen Unterhalt. Morgen werde ich dich wieder rufen lassen.
1: Triumph, Herr, Triumph! Der erste Schritt ist getan!
3: Oh, Konstanze, was könnte ich für dich tun?
1: Bester Herr, Verstellung wird uns hier die besten Dienste leisten.
3: Wenn es nur möglich wäre, Sie zu sprechen.
1: Wir wollen sehen, was zu tun ist. Kommen Sie mit ins Haus, aber um alles in der Welt vorsichtig. Hier haben die Wände Ohren.
4: Halt! Wohin?
1: Dorthin, ins Haus.
4: Was will der da? Weg mit dir, weg!
1: Still, Grobian! Er ist seit heute in des Bassa Diensten.
4: In des Henkers Diensten mag er sein. Er kommt mir nicht in den Palast.
1: Alter Dummkopf, er ist ja der Baumeister, den der Bassa angenommen hat.
4: Meinethalben sei er der Stockmeister, nur komm er mir nicht zu nahe.
1: Ereifre dich nicht, Alter. Sieh, soeben werden wir hineinspazieren.
4: Das will ich sehen.
5: Marsch, marsch, marsch! Rollt euch fort, so zollt die Bastonade, euch gleich zu Diensten stehen, euch gleich zu Diensten.

0: Zärtlichkeit, Schmeicheln. Wer Teufel hat dir das Zeug in den Kopf gesetzt? Hier sind wir in der Türkei. Ich dein Herr, du meine Sklavin.
1: Ich deine Sklavin? Noch einmal sag mir das. Noch einmal.
0: Hast du vergessen, dass dich der Bassa mir zur Sklavin geschenkt hat?
1: Och, Bassa hin, Bassa her. Mädchen sind keine Ware zum Verschenken. Ich bin eine Engländerin und trotze jedem, der mich zu etwas zwingen will.
0: Gift und Dolch. Ich befehle dir, mich zu lieben.
1: Ich dich lieben? Oh, komm nur her. Ich will dir fühlbare Beweise geben.
0: Freches Ding. Weißt du nicht, dass du mein bist und dass ich dich züchtigen kann?
1: Wag's nicht, mich anzurühren, wenn dir deine Augen lieb sind.
0: Freilich, wenn ich Petrelio wäre, so ein Zuckerpüppchen wie er, dann wäre ich dir vermutlich willkommen.
1: Erraten, guter Alter, erraten. Das kannst du dir wohl denken, dass mir der niedliche Petrelio lieber ist als dein Blasebalggesicht.
0: Bei meinem Bart, jetzt reißt mir die Geduld. Ins Haus, sage ich. Sofort ins Haus.
1: Ich rühre mich nicht von der Stelle.
0: Mache nicht, dass ich Gewalt brauche.
1: Gewalt? Oh, dass ich nicht lache. Meine Gebieterin hat mich hier in den Garten bestellt. Sie ist die Geliebte des Bassa, sein Augapfel, sein Alles. Es kostet mich ein Wort, so hast du 50 auf die Fußsohlen. Also geh!
2: Ich gehe, doch rate ich dir, den